0: So, wir lassen mal die Sendeantenne etwas glühen zum Anfang. Und wir machen gleich weiter mit diesem hier.
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0: Jawohl, und da sind wir immer noch beim Buchstaben
2: H.
0: Wie Henry. Zum Beispiel Henry, ja.
2: Genau, du hast einen Titel rausgesucht von der Band Brooks. Und dann, der Titel heißt Honky Tonk Truth. Nebenbei hast du erwähnt, dass der Kix Brooks gestern 71 geworden ist, hat er Geburtstag.
0: Auch schon wieder
2: ja,
0: 71.
2: Ja, die man kennt und die sind alle schon alt. Das ist so, gell? Ja. Du hast ein bisschen Infos dazu geschrieben, und zwar, das Duo ist seit 1990 unterwegs. 2010 legten die beiden eine Pause ein und 5 Jahre später waren sie wieder als Duo vereint. Die Erfolgsgeschichte begann bereits mit ihrem ersten Titel. Brand New Man war Platz 1 der Country Charts. Das Debütalbum Brand New Man wurde mit 3-fach Platin ausgezeichnet. Ihr letztes Album kam November 24 raus, und das heißt Reboot 2. Das sind die Infos, die du... Wir haben auch schon mehr über die beiden erzählt. Hm. Na, ist ja nicht das erste Mal, dass wir sie spielen.
0: Und hier kommt der Titel. Das ist er noch nicht.

0: Also es bleibt nicht ganz so stressig. Also Sie brauchen keine Angst haben. Es kommt auch noch ein paar Titel, die etwas ruhiger sind.
1: Das ist doch schön.
0: Ja, die Sendeantenne soll nicht so glühen.
1: Ach. Ja. So kurz vorm Feiertag,
0: also, falls Sie
1: kann man mal ein bisschen feiern.
0: Ich weiß jetzt nicht ganz genau, wo unser Sender steht in Eisenach, aber wenn Sie, glaube ich, an der Autobahn vorbeifahren und da glüht irgendwas an der Seite, das ist die Sendeantenne.
1: Das sind wir.
0: Ja, nee, wir glühen da nicht. So, wir kommen zu unseren ersten beiden Musikwünschen und da grüßen wir natürlich wieder ganz fröhlich erstmal in die Runde. Wir grüßen ins Weserbergland, die beiden sind dabei.
1: Das ist schön, das freut mich.
0: Ich weiß jetzt nicht, ob schon der Nachwuchs gekommen ist. Also
1: wir
0: es soll
1: wollen Fotos.
0: Vierbeiniger Nachwuchs
1: wir wollen
0: werden.
1: Fotos.
0: Ja, vielleicht ist es dauert noch vielleicht ein bisschen, aber schauen wir mal. Und natürlich grüßen wir auch nach Eisenach, auf jeden Fall nach Eisenach. Da grüßen wir den
1: erst die in die Wartburgallee.
0: Erstmal grüßen wir die Helga. Und die grüßen auch den Matthias, der hatte
1: und wir grüßen nicht
0: Geburtstag.
1: Nur den Matthias.
0: Gratulieren
1: happy
0: ganz
1: birthday.
0: Recht herzlich.
1: Ja, happy birthday. Gestern Geburtstag, wenn ich es richtig notiert habe. Wir haben an dich gedacht.
0: Wir singen nicht.
1: Nein, das tun wir dir nicht.
0: Aber wir wünschen dir trotzdem viel Gesundheit, alles Gute.
1: Alles Gute.
0: Und dann grüßen wir den Michael Selement.
1: Genau. Und dann haben wir
0: und
1: die Wünsche.
0: Wir grüßen alle, die gegrüßt werden wollen.
1: Ja.
0: Ja.
1: Und dann beginne ich mal mit Helgas Wunsch. Helga, du wünschst dir einen Titel von Bobby Bear und er singt 500 Miles Away from Home. Den sollst du bekommen. Und der Michael hat sich wieder zwei Titel gewünscht. Den ersten hat er ein paar Infos dazu geschrieben. Und zwar der erste Wunschtitel ist von der tschechoslowakischen Duo Hanna und Dana. Ihre eigentlichen Namen sind Hanna Pustikova, geboren 1950, und Dana Glova, geboren 1951, also tschechischen Namen.
0: Tschechischen Namen.
1: Ich hoffe, ich habe
0: so,
1: es.
0: Ne?
1: Nein, richtig. Oh, ja, es ist auch wirklich, wenn die Vokale fehlen, dann ist es wieder ein bisschen schwierig. Also, beide trafen sich zum ersten Mal in einer Gruppe, die Josef Laufer bei seinem Konzertprogramm begleitete. Hanna verließ dann die Gruppe, um gemeinsam mit Jiri Kohan zu singen, während Dana Mutter wurde. Zu Beginn der 80er entschieden sie sich, als das Duo Camelie aufzutreten. 1983 traten sie auf dem World Popular Song Festival in Tokio auf. 1986 bekamen sie von Supraphone Records eine goldene Schallplatte. Erst in den 90er nahmen sie ein Country-Album auf dem sie Deutsch singen. Da sie oft in der DDR auftraten, wie zum Beispiel bei Ein Kessel Buntes, wurden sie auch hierzulande bekannt. Teilweise treten sie heute noch auf. Von ihnen wünscht er sich den Titel Wenn du wieder da bist.
0: So ist es. Und danach noch einen Gruß zum Hoffi und zum Senior. Johnny Cash, Heart of Gold. Drei Titel an einem Stück. Sie können duschen gehen oder was auch immer.
1: Nein, Hauptsache Sie nehmen das Radio mit.
0: Wir haben eine Sprachnachricht bekommen, die muss ich mir erstmal anhören. Und wir hören erstmal Musik.

0: Soweit die Interpretation von
1: die Lieder
0: Heart
1: haben wir
0: Gold.
1: Gekannt, eben von anderen Künstlern, ne?
0: Von Johnny Cash.
1: Und, wie heißen sie? 500 Miles. Die hatten Erfolg. Die waren auch hier schon voll, da war ich auf dem Konzert. Na, wie heißen sie denn?
0: Hooters.
1: Die Hooters, genau, danke, Mike.
0: Aber ich glaube, das ist was anderes. Ich hatte der Stefanie ein Bild geschickt mit unseren Tieren. Wir wollen das nicht so ernst nehmen mit den Tieren. Also die zwei sind da zu sehen.
1: Die gehören zu der ganzen Gruppe. Ich also kann ja noch mal ein Foto machen.
0: Nee, besser nicht. Sonst denken die, wir sind verrückt. Also der eine heißt Rudi.
1: Rudi und der andere?
0: Und der andere heißt Burli. Also bei uns haben sie alle mit I meistens am Ende.
1: Ja, wir haben auch eine Gertrud und eine Isabella. Ich kann also ja noch mal
0: wir sind da ein bisschen, durchgeknallt, würde ich jetzt einfach mal
1: ach,
0: sagen.
1: Ich glaube, das wären wir nicht die Einzigen.
0: Ja, gut. Wir machen weiter mit unserer Little Bluegrass Session, sonst verquatschen wir uns hier. Die Zeit ist kostbar. Sean Camp.
1: Du hast Titel aus dem letzten Jahr rausgesucht. Einmal New Cut Road von Sean Camp.
0: Ja.
1: Und den Titel Leave a Light On von Volume 5.
0: Und die Titel stammen wieder aus dem Bluegrass Radio oder Banjo Radio. Und die haben eine Hitparade und da sind die verzeichnet.

0: Volume 5, so heißt die Band.
1: Ja, ich wollte noch kurz was erwähnen, Mike, das haben wir ganz vergessen. Also Steffi und Heiko, wir hatten von Freitag bis Sonntagabend ganz spät auch Besuch von unserem Patenhund. Also wir sind Patenonkel, Patentante von einer kleinen Havaneser-Dame namens Diamond. Unser Lieblingshund, ne? Den durften wir übers Wochenende haben. Das war auch sehr schön. Also geübt haben wir schon.
0: Also ich weniger, Ellie mehr.
1: Ja, das ist ein Mädchen, ein Frauenhund.
0: Es ist ein Frauenhund und ja, dann
1: hält
0: sich der Mike ein bisschen zurück. Hm. Wir machen weiter mit Musik aus den Country Charts. Und zwar Country Charts, was habe ich dazu geschrieben?
1: Country Countdown, USA ja. Top 30. Ja. Hast du drei Plätze rausgesucht.
0: Ja.
1: Wir fangen an mit dem Nummer 1 Hit von Luke Combs, der heißt Days Like These. Auf Nummer 9 ist Gris Jansen mit Me and the Beer.
0: Also ich und das Bier? Oder mich und das Bier?
1: Nein, nein. Das hast du schon richtig gesagt. Ja. Und Nummer 10 singt Josh Ross den Titel Hate How You Look.
0: Also irgendwas hasst er.
1: Also entweder hasst er, wie sie aussieht, oder er hasst, wie sie guckt.
0: Ja, das kann natürlich sein.
1: Dann müssen wir mal gucken.
0: Bitte ist eher das Letzte.
1: Wir gucken mal.
0: Ja. Number 1.

0: Josh Ross heißt er und die LP heißt Late. Moment, jetzt ist er weg. Late Tonight, glaube ich, war das. 2025 im letzten Jahr ist er rausgekommen. Und wir haben jetzt gleich unsere LP der Woche. Moment, ich wollte das. Immer wenn es klappen soll, klappt es nicht.
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0: Es klappt doch.
2: Na, klappt doch.
0: Ja. Also eine alte LP.
2: Genau, und zwar ist die von 1976 mit 7 Titel und die Rede ist von der LP Saddle Tramp von der Band The Charlie Daniels Band.
0: 50 Jahre.
2: Ja, und der Mike hat was dazu geschrieben. Die Charlie Daniels Band war eine Country-Rockband von 1970 bis 2020, bis zum Tod des Bandgründers. Also auch 50 Jahre lang. Das Vorbild der Band waren die Allman Brothers. Saddle Tramp bekam Gold. Und richtig erfolgreich waren sie mit dem Song The Devil Went Down to Georgia. Das war damals Platz 1 der Country Charts. Insgesamt gibt es 25 Alben von dieser Band. Und wir spielen den ersten Titel und der heißt Wichita Jail.

0: Daniels Band, Saddle Tramp. So heißt der LP. Und wir kommen jetzt zu einer Dame, meiner Freundin. Sie schreibt mir leider nicht mehr, Ashley McBride. Aber sie hat eine neue LP gemacht und die heißt Wild. Und aus dieser LP möchten wir gerne einen Titel spielen, weil der ist nämlich gar nicht so schlecht, würde ich jetzt mal behaupten.
1: Er heißt 10 to Midnight.
0: Ja, und der gute Cody Johnson hat auch eine neue LP, wahrscheinlich irgendwann jetzt am Start, Banks of the Trinity.
1: 26. Juni kommt sie raus und wir haben den Titel daraus, Hello Lonesome.
0: Und es gibt auch eine neue LP von Lee Bryce, die heißt Sunriser und da gibt es einen Titel.
1: Killed the Man, da müssen wir noch warten bis zum 2. Oktober, dann kommt die LP raus.
0: Wow, da sah man ein bisschen hin.
1: Ja.
0: Erstmal meine Freundin Ashley. Ich warte immer noch auf das Paket, Ashley.

0: Lee Bryce. Vor lauter Blödsinn hat er fast den Titel, das Ende verpasst. Und wir haben noch einen Titel vor der Halbzeit. Und dann kommen wir auch schon wieder in die Halbzeit direkt hinein. Eine Minute, bald zwei Minuten werden es. Wir gehen in das Jahr 1964. Roy Orbison treffen wir dort von der LP Oh Pretty Woman. Und da hat er einen Titel gemacht, der heißt...
1: Ja, der... Ich sag mal, der Songtitel Spanisch, aber singt tut er, glaube ich, in Englisch. Das heißt Yo te amo Maria.
0: Der Spanisch kann... Da müssen wir noch ein bisschen,
1: noch ein bisschen üben. Ne?
0: Also mit dem Spanisch ist das auch nicht so, das
1: nee.
0: War, oder? Also
1: nee, da gebe ich auf.
0: Hier geht's los.

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1: Tja, zweimal Musik aus Deutschland, aber ganz, ganz unterschiedlich. Das letzte war mehr so in Richtung Hillbilly, würde ich jetzt sagen, ne? Country.
2: Ja, was anderes.
1: Ja, und jetzt haben wir noch einen Musikwunsch für unseren Michael Seelemann. Vielen Dank nochmal an den Michael.
2: Ja, du machst immer so eine Arbeit. Und ich habe auch nochmal das Internet befragt. Ja, du hast eigentlich das Wichtigste zusammengefasst. Und zwar ist die Rede von der Joe Hodgkins Boss Band. Du schreibst, du weißt selbst nicht viel zu dieser Band. Was ich jetzt noch rausgefunden habe, sie wurde Anfang der 80er gegründet und begleitete auch zeitweise den Gunter Gabriel. Der Joe Hodgkin gründete in den 60er Jahren die Gruppe The Crescendos in Großbritannien. Er ist Engländer. Er arbeitete mit Chris Howland zusammen und war im Fernsehen unter anderem im Beat Club, der Drehscheibe oder beim Treffpunkt für junge Leute zu sehen. Er gehörte auch zu denen, die in der RTL-TV-Show KM330 auftraten. Ende der 90er Jahre erfüllte er sich einen Traum. Er nahm ein komplettes Album, und zwar Stories, in Nashville auf. 2004 feierte Hodgkins sein 40-jähriges Bühnenjubiläum beim Country-Event am Nürburgring anlässlich des Truck Grand Prix ließ er zusammen mit Crescendos und der Band Drums and Pipes vor 60.000 Besuchern seine Karriere Revue passieren. Von ihm wünschst du dir den Titel Western Willie.
1: Dann haben wir einen Titel, der stammt aus einer LP, die wurde 2016 schon mal veröffentlicht. California Sunrise hieß die damals. Und John Party hat diese LP nochmal aufgenommen und hat sie jetzt nochmal veröffentlicht zum Jubiläum. Und der Titel heißt
2: How Did You Know?
1: Den werden wir gleich hören. Ich wollte da noch irgendwas erzählen. Jetzt habe ich schon wieder vergessen.
2: Hat er jetzt die gleiche LP nochmal aufgenommen?
1: Ja,
2: oder
1: ich habe jetzt nicht genau
2: verglichen.
1: War er
2: im Studio? Das wäre mal interessant.
1: Ich habe es jetzt nicht nochmal genau verglichen, ob jetzt nochmal was Neues mit dabei ist.
2: Da kann der Michael ja vielleicht mal nachschauen. Das wäre wieder eine Aufgabe.
1: John Party.
2: John Party.
1: Ja, aber erst der Western Willie.

0: John Party. Ja, jetzt gibt es noch einen kleinen Hinweis, und zwar morgen, also gut, wenn es ja nächste Woche ist, das ist dann natürlich nicht
1: am
0: mehr.
1: Am Christi Himmelfahrt.
0: Am Feiertag gibt es eine Sendung bei unseren Kollegen von Radio 70. Radio 70 Bremen, geben Sie einfach in Ihre Suchmaske ein, wenn Sie über den Computer hören sollten. Oder ja, da geben Sie Radio 70 ein. Und morgen sind die Kollegen 70er Country den ganzen Tag. Und wir haben auch eine halbe Stunde mit beigesteuert. Ich weiß jetzt noch gar nicht, wann es läuft. Der Thorsten hat mir noch gar nicht gesagt, wann sie läuft. Ob sie überhaupt läuft. Vielleicht ist es ja auch zu schlecht gewesen, was wir da geschickt haben.
1: Ach, das glaube ich nicht.
0: Also, wie gesagt, wer 70er Country mag, morgen Radio 70 hören.
1: Christi Himmelfahrt.
0: Gibt es den ganzen Tag am Feiertag.
1: Genau.
0: Weil bei uns heißt Christi Himmeltag, der andere hat Vatertag, der andere hat Muttertag, hat man auch schon. Und wir machen jetzt Geburtstagstag.
1: Genau, wie Geburtstag. Und zwar am 1. Mai ist Tim McGraw 59 geworden und wir hören den Titel.
0: Der hat es schon geschafft.
1: Nein, noch nicht ganz.
0: Nee.
1: Muss genauso lange warten wie wir.
0: Ja.
1: Mit dem Titel Memory Lane.
0: Ja.
1: Und Dave Dudley war am 3. Mai 28 geboren und am 22. Dezember 2003 gestorben. Und von ihm hören wir den Titel The Watering Hole.

0: Ich will Dave Dudley hören, Hank Snow und Charlie Bright. So, und jetzt haben wir noch ein Geburtstagskind, oder besser gesagt gleich zwei.
1: Genau, Eric Church, am 3. Mai ist er 49 geworden. Die LP, aus der der Titel stammt, ist schon 20 Jahre alt, und zwar heißt der Titel How About You? Und der Randy Travis, am 4. Mai ist er 67 geworden. Die LP ist schon 30 Jahre alt und der Titel heißt Highway Junkie.
0: Ja, und der Randy hat sich wieder zurückgekämpft ins Leben, hat mittlerweile auch schon, glaube ich, mit KI haben sie da auch gebastelt, dann haben den Titel wieder aufgenommen, hat einen schweren Schlaganfall gehabt und hier kommt er aus 96, schon lange her.

0: Da werden wir auch irgendwann nochmal diese LP rauskramen. Full Circle heißt die und ein geiles Werk.
1: Ja, sehr schön. Fällt mir auch gut.
0: So, jetzt haben wir eine Dame, die ist leider schon verstorben.
1: Ne? Ja, und zwar ist die Rede von Tammy Wynette. Sie ist geboren am 5. Mai 1942 und am 6. April 1998 gestorben. Und ich freue mich ganz besonders, du hast einen Titel rausgesungen, den singt sie zusammen mit der Winona. Und der heißt Girl Thang.
0: Und danach auch ein Herr, der gibt auch nicht mehr.
1: Ja, Hank Snow, gut, am 9. Mai 1914 geboren, das wäre schon stolz, ne?
0: Ja.
1: Gestorben ist er am 20. Dezember 99 und du hast einen Titel aus einer LP rausgesucht von 1975.
0: Ja.
1: Und zwar ist der Titel Colorado Country Morning.
0: So ist es.

0: konnte nicht nur Gitarre spielen, sondern er konnte auch singen. Hank Snow.
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0: So, wer es gemerkt haben sollte, heute nur zwei Titel von der LP der Woche. Und der zweite Titel heißt
2: Sweet Louisiana.
0: Ja, von der
2: Charlie Daniels Band, ja.
0: Und die LP Saddle Trump.
2: Genau, wir spielen nur zwei Titel, weil die Zeit einfach zu knapp ist.
0: Ja, und dann gibt es ein Geburtstagskind. Er hat heute Geburtstag und er wird
2: 60 Jahre alt.
0: Ja, er rundet.
2: Er rundet und die Rede ist von Darius Rucker.
0: Ja.
2: Du hast den Titel rausgesucht, kann ich es richtig lesen? Ja, Wagon Wheel aus der neuen LP Homegrown. Am 1. Mai erschienen.
0: Und da hat er diesen Titel nochmal eingespielt. Also ich habe es verglichen. Der ist ein paar Sekunden länger auf der neuen LP. Und hier spielen wir den aus der 2013er LP True
2: Believers.
0: Believers, genau.

0: Darius Rucker, herzlichen Glückwunsch. So, wir sagen ein herzliches Dankeschön fürs Zuhören, fürs Mitmachen und dass Sie wieder so zahlreich dabei waren. Wir wünschen Ihnen einen schönen ersten...
1: Wir wünschen einen schönen Feiertag, wer heute zuhört.
0: Genau. Und herzliches Dankeschön, liebe Elli.
1: Ich danke dir, dass ich dir assistieren durfte.
0: Das war eine Sendung von Mike Meiselbach und Elvira Weber. Und wir hören uns wieder am 27.
1: Ui.
0: 27. Mai.
1: Sehr gut.
0: Letzte Sendung im Mai. Und wir haben einen schönen Titel ausgesucht, auch schon 20 Jahre alt.
1: Ich habe mich über den Titel gewundert und Mike hat mir es bestätigt. Und zwar ist der Titel Dancing Queen, aber wir spielen ihn nicht von ABBA.
0: Nein, wir spielen ihn von einer Band, die auch aus Deutschland kam, Texas Lightning, so hießen die. Und
1: spielst du das zu Ehren vom ESC?
0: Ja.
1: Da waren die mal dabei.
0: Können wir mal machen.
1: Ja, das passt doch gut.
0: Bis dahin, alles Gute. Tschüss.
1: Tschüss.